0: Es Sábado, Sábado del Power.
1: Die Ängste der Vergangenheit sind die Träume.